werde jetzt bis drei zählen und mit meinem Finger schnippen. Dann werden sie aufwachen und den Sender lauter drehen. 1, 2, 3.

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1: Wieder mal herzlich willkommen bei Wiener Lieder von gestern und heute, sagt der Erich Zipp. Und nach dem Begrüßungsmarsch, den uns wie immer die Braulgeiger aus Salzburg gespielt haben, haben wir Walter Nagel mit seiner Gitarre und einem selbstgeschriebenen Lied gehört. Vorige Woche war ich bei einem Auftritt von Walter in Bad Erlach dabei und ich war echt begeistert, was für ein Klangvolumen er mit Gitarre und Gesang zustande bringt. Naja, und in Bad Erlach ist der Thermelinsberg, da hat es auch ideal gepasst. In der heutigen Sendung will ich Günter Frank zum 90er gratulieren, obwohl ich mir ganz sicher bin, dass er die Grüße nicht einmal mitkriegen wird. Aber dann erinnere ich auch an Ferdinand Raimund und der kann es natürlich auch nicht mehr hören. Beginnen möchte ich aber mit einem Musikwunsch und zwar hat sich Monika aus Floridsdorf etwas von Michael Heldau gewünscht und da habe ich Was hast du schon davon, wenn ich dich liebe, ausgesucht und zum Schluss der Sendung kommt dann noch ein Titel.
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Kommt ein Ausländer einmal nach Wien, vor der erstens zum Heurigen hin, ins Museum war ja am Vormittag drauf, und dann Kräuter am Stephansturm nauf. Dann am Nachmittag zum 5 Uhr Tee. Dort trinkt er noch was an Werner Kaffee. Am Abend dann speist er voll Glück. Ein Gulasch bei Wiener Musik. 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
1: Das war jetzt schon Günter Frank, der am 16. September 1936 in Wien geboren wurde. Bekannt wurde er vor allem als Moderator, er ist aber auch Schauspieler, wo auch in zahlreichen Filmen mitgewirkt hat, und er hat über 400 Wiener Lieder auf CDs aufgenommen. 1987 hat er den Professortitel verliehen bekommen und er ist auch als Maler sehr erfolgreich. Da allerdings unter seinen richtigen Namen, Günter Schmiedeck. Hören wir jetzt Günter Frank mit dem Tschapperl und der alte Spech, beides Lieder von Hans Lang und Erich Meder. Alle drei Lieder von Günter Frank stammen aus der CD. So klingt's bei uns in Wien, die Günter Frank mit Walter Heider und dem Maler Schrammeln herausgebracht hat.
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Das war jetzt Josef Mainrad mit dem wohl bekanntesten Lied von Ferdinand Raimund, den Hobbelied. Eigentlich hieß Ferdinand Raimund richtig Ferdinand Jakob Raimund, wurde am 1. Juni 1790 in Wien als das 12. Kind seiner Eltern geboren. Mit 12 Jahren starb seine Mutter und mit 14 Jahren sein Vater und so haben ihn dann seine größeren Schwestern großgezogen. Da war Geld Mangel war und mit 14 Jahren begann er eine Lehre als Zuckerbäcker beim Zuckerlbäcker Jung, heute Konditorei Demel. Da bot er im Nationaltheater, später Burgtheater, als Numero den Besuchern Süßwaren seines Meisters an und kam so mit dem Theater in Kontakt. Dort bewunderte er Ferdinand Ochsenheimer, den er später bis ins Detail kopierte. Jetzt wollte er unbedingt Schauspieler werden und brach seine Lehre als Konditor ab. Nach einigen Misserfolgen als Schauspieler gelang ihm mit 25 Jahren der Durchbruch und mit 26 Jahren war er bereits Regisseur im Theater an der Josefstadt. Von 1823 bis 1834 verfasste er 8 Bühnenwerke, wobei das Hobbelied aus der Verschwender stammt und daraus stammt auch das folgende Lied »Es gibt nichts Dümmeres als die Jagd«, was uns Regina Barowski singt und Elfriede Ott und Julius Batzak singen das Aschenlied und Hans Moser und Renate Holm, Brüderlein Fein, beides aus Der Bauer als Millionär. Ferdinand Raimund brachte es zu einigen Reichtum, hatte aber panische Angst vor Tollwut und erschoss sich nach einem Biss seines Hundes vor 190 Jahren, am 5. September 1836, also im 46. Lebensjahr.

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Das gerade gehörte Lied hat mein Vater Franz Zipp geschrieben, der am 8. September seinen 102. Geburtstag gehabt hat. Gespielt habe ich es mit meiner Tochter Marion. Übrigens, ich spiele in Kürze bei einem 102. Geburtstag eines Herrn, wo ich schon den 90er, 95er und 100er und 101. Geburtstag gespielt habe. Und er hat gemeint, so viele runde Geburtstage werde ich nicht mehr haben. Also wünsche ich mir jetzt bei jedem Geburtstag die Musik von Erich Zipp. Kann es ein schönes Kompliment geben. Und wenn wir schon beim Persönlichen sind, auch nächstes Jahr kann man mich ab April jeden ersten Donnerstag von 17 bis 20 Uhr bei der heurigen Schifffahrt am Neusiedlersee hören. Das ist schon etwas Besonderes, denn gleich nach der Abfahrt bleibt das Schiff kurz stehen und der Kapitän grillt frisch für unsere Gäste und jeder bekommt einen Grillteller. Da läuft mir jetzt schon das Wasser im Mund zusammen. Die letzte Fahrt dieses Jahres ist übrigens am 1. Oktober. Und dazu passt jetzt im Burgenland, dass uns die Weltpartie

0: Leider keine Studioaufnahme, aber textlich interessant ist die Version von Peter Tschermak vom Wiener Fiakerlied, der das als Radlfahrer singt, und von der Gruppe Gustav Klingt und dem Titel von Franz Alexander Langer, Ich bleib bei dir, habe ich ebenfalls eine neue Aufnahme bekommen.
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Wir sind schon fast am Ende der Sendung. Den Ausgang macht Michael Helter mit Ich weiß auf der Wien ein kleines Hotel. Dann singen die beiden japanischen Sängerinnen Ursula Kokure und Hanyo Takako Sagt mein Abschied leise Servus. Ich hoffe, die Sendung hat Ihnen gefallen und vielleicht begleiten Sie mich

0: ich am 1. Oktober bei unserer Schifffahrt. Da gibt es sogar eine Busverbindung vom Bahnhof Baden nach Mörwisch. Bis zum nächsten Mal, Ihr Erich Zipp.
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Der britische Musiker Roger Daltrey war Mitbegründer der legendären Rockband The Who. 1974, da versuchte er es aber auch solo mit einem Lied, das Schmusesänger Leo Sayer für ihn geschrieben hatte. Bühne frei für die One-Man-Band Roger Daltrey.

Ja, in den 70er Jahren, da waren Alleinunterhalter gefragt und auch in den 80er noch, vor allem auch bei Hochzeiten. Nachdem das Essen schon so viel gekostet hat, hat man wenigstens bei der Musik gespart. Und auch der Roger Daltrey, der war buchbar als One-Man-Band. Von der Gruppe ABBA haben wir schon viele Lieder gehört. Doch da es in den 70er Jahren in Deutschland zum Beispiel in der ZDF-Hitparade live und möglichst auf Deutsch war, was man da singen sollte, gab es von vielen Liedern auch deutschsprachige Versionen. So auch vom Hit Hasta Mañana, der auf Deutsch von einer gewissen Lena Anderson gesungen wurde.

Mich hat's ja immer gewundert, dass Björn und Benny von der Gruppe ABBA es erlaubt haben, dass ihre Lieder in solchen Versionen gesungen wurden. Aber das Ganze hat ja dann im ABBA-Musical Mamma Mia gegipfelt, wo sogar Schauspieler, die gar nicht singen konnten, die ABBA-Lieder geträllert haben. Der kanadische Musikproduzent und Sänger Terry Jacks ist nun an der Reihe. Er war es, der den Beach Boys vorgeschlagen hatte, das Lied Seasons in the Sun aufzunehmen, geklaut vom belgischen Musiker Jacques Brel. Terry Jacks hat also nicht nur für eigene Erfolge gesorgt, sondern auch für die so manch anderer Kollegen. Und heute singt er den Titel If You Get 1974.

Der jamaikanische Tennisspieler, Davis-Cup-Sieger und Reggae-Sänger Lance Lumsden lebte lange Zeit in Wien und war mit der TV-Legende Chris Lohner zusammen, die deshalb manchmal aufs Übelste beschimpft wurde. Einmal hat sie sogar einen Karton voll Scheiße an ihren Arbeitsplatz beim ORF geschickt bekommen, mit der Bemerkung, eine Negerhure zu sein. Doch Chris Lohner blieb Lance Lumsden bis zu seinem Tod im Jahr 2011 freundschaftlich verbunden. Und rassistische Auswüchse wie die, die gibt es, wie wir alle wissen, auch heute noch. Doch zurück zur Musik. Hier ist Lance Lumsden mit dem jamaikanischen Beitrag zum Austropop, der

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1: Von jamaikanischer Musik aus Österreich zu den Hollies aus Manchester. Die erste Single dieser britischen Band erschien bereits im Jahr 1963 und 66 weitere sollten folgen. 1974 da erschienen drei Singles und eine davon hieß Son of a Rotten Gambler und war vor allem in Kanada sehr erfolgreich.

Die Marianne Rosenzwerg, ich meine natürlich Rosenberg, ist nun am Start. Sie war in den 70ern ein Star der Jugendzeitung Bravo, wurde mehrfach als Kandidatin für den Song Contest gehandelt und hatte auch zur Zeit der neuen deutschen Welle keine Berührungsängste. Sie setzte sich immer wieder für die Schwulenrechte ein und sie saß sogar eine Staffel lang in der Jury der TV-Serie DSDS an der Seite von Dieter Bohlen und hat immer wieder neue Lieder auf den Markt gebracht. So schaffte es Marianne Rosenberg bis heute, gerne gespielter Gast in vielen Radiosendern zu sein. Heute singt sie für uns ein Lied aus dem Jahr 1975. Ich bin wie du, Marianne Rosenberg.

Jetzt wird's ein bisschen heikler. Bei Gary Glitter, da fragt man sich, ob man eine solche Person überhaupt noch im Radio spielen sollte. Doch er war nun mal ein erfolgreicher Glamrock-Musiker der 70er Jahre, auch wenn er später zu einer langjährigen Haftstrafe wegen Kindesmissbrauchs verurteilt wurde. Das zeigt, dass auch Stars sich nicht alles erlauben können und auch nicht außerhalb des Gesetzes stehen. Dennoch war der Titel Always Yours 1974 in England ein Nummer 1 Hit von Gary Glitter.

Ewald Schingerling präsentiert die 70er Radioshow. Und ich freue mich, dass Sie mit dabei sind. Der amerikanische Sänger Chuck Berry verkaufte viele Millionen Tonträger und war auch bei uns durchaus bekannt. Seine erste Single, die erschien bereits

1955. 1972, da brachte Chuck Berry gemeinsam mit Kenny Jones und mit Ian McLagan eine neue Version der Soul-Nummer Mean Old World heraus. Ja, jetzt gibt es erdigen Blues bei uns hier in der 70er Radioshow. Chuck Berry.

Mean Old World in der 72er Version von Chuck Berry. Bleiben wir noch etwas bei alternativen Klängen, denn etwas, das man vom Schmusesänger Michael Holm nicht unbedingt erwarten würde, dreht sich nun am Plattenteller. Der Song Giorgio und ich, ein Eifersuchtsdrama aus dem Jahr 1974 und ein Lied, das ganz anders geklungen hat als die sonst bei Michael Holm üblich gewesenen Liebesschnulzen.

die 70er Jahre, die hielten auch so manch musikalische Überraschung parat, wie eben auch das Lied George und ich von Michael Holm. Ich bin mir sicher, dass nicht viele von Ihnen dieses Lied überhaupt gekannt haben.

Der David Cassidy, der war in den Sieben ein gefeierter Star im amerikanischen Fernsehen und er hat nebenbei auch gesungen. In dieser Zeit war er, man glaubt es, kaum kommerziell, sogar erfolgreicher als Elvis Presley, Elton John oder auch John Lennon. Und obendrein hat er dann auch noch bei der Konkurrenz geklaut, wie 1974 den Titel Please Please Me, der eigentlich schon 1963 von den Beatles gesungen wurde. Ja, hier die 70er-Version von David Cassidy.

Ja, da können wir jetzt streiten, welche Version uns besser gefallen hat, die von den Beatles oder die von David Cassidy. Ich habe es schon öfter erwähnt und ich sage es heute wieder. In den 70er Jahren sind oft musikalische Welten aufeinandergeprallt. Das hat dazu geführt, dass die damals meist noch staatlichen Rundfunkstationen anfingen, für junge Leute auch eigene Programme auszustrahlen, damit die drei weißen Birken der Großeltern mit der Musik der Jungen nicht ins Schwanken gebracht wurden. Ja, und im Oma-Sender ist 1970 sicher auch die Mireille Mathieu gelaufen mit ihrem Lied Es geht mir gut, merci, Cherie. Ja, manchmal werde ich gefragt, warum ich solche Lieder hier überhaupt spiele. Naja, weil wir die Hits der 70er Jahre auflegen und zwar alle Hits, die allen Leuten gefallen hat und nicht nur internationale Musik. Und da in den 70er Jahren noch sehr, sehr viel auf Deutsch gesungen wurde, kann man natürlich auf eine Mireille Mathieu auch nicht verzichten.

Der Johnny Bristol, das war ein US-amerikanischer Soul-Sänger, Produzent und Songschreiber, der in den 60er Jahren viel für andere schrieb und produzierte. Ab 1974 nahm Bristol dann auch selbst Platten auf und landete auf Anhieb mit Hang On In There Baby einen internationalen, für den Grammy nominierten Erfolg, den er trotz zahlreicher weiterer Veröffentlichungen in dieser Größenordnung nicht mehr wiederholen konnte. Mm-hmm.

Schon 1963, da lernten sich der Gitarrist Mike und die Sängerin Nina kennen. Es sollte aber noch ein Jahrzehnt dauern, ehe die beiden als Nina und Mike die Schlagerparaden konnten. 1979, da eröffneten die beiden sogar in Ludwigshafen einen Disco-Club, wo auch Gesangskollegen wie Wolfgang Dreh, Jürgen Drews, Christian Anders oder Jürgen Markus aufgetreten waren. Nun aber ein Lied von Nina und Mike Themselves. Kinder.

I Shot the Sheriff ist eigentlich ein Lied des jamaikanischen Reggae-Musikers Bob Marley. Die Coverversion von Eric Clapton war aber in Deutschland und in Österreich viel erfolgreicher, was auch Bob Marley dann einen Popularitätsschub brachte. Musikkritiker fanden, dass Claptons Interpretation ein funkiges Gitarrenspiel aufwies, was den Song so populär machte. Seine Version ist die bislang erfolgreichste des Titels und wurde 2003 auch in die Grammy Hall of Fame aufgenommen. Naja, dann lassen wir ihn mal feuern auf den Sheriff, den Eric.

0: Ja, da passt jetzt ganz gut ein humoristischer Beitrag drauf. In den 70ern, da erschienen nämlich nicht nur Musik-LPs, sondern auch zahlreiche Blödelscheiben von Otto Waalkes. Sowohl den jungen Leuten als auch deren Eltern fanden damals die Witze des ostfriesischen Komödianten zum Schießen.
1: Mutti?
2: Ja, mein Kind?
1: Ich mag mein Brechmittel nicht essen.
2: Was sagst du?
1: Ich mag mein Brechmittel nicht essen.
2: Du magst dein Brechmittel nicht essen? Ich hau dich. Halt! Warum macht Gabi ihr Brechmittel nicht essen? Kinderpsychologe Dr. Prügelpeitsch meint dazu, Kinder haben es nicht gern, wenn sie jeden Tag das gleiche Brechmittel vorgesetzt bekommen. Sie verlangen nach Abwechslung. Und die gibt es jetzt. Denn jetzt gibt es... Das neue Brechmittel aus dem Hause Reiermann und Söhne. Geht's um Speien oder Echen? Erstmal mit dem Fachmann sprechen. Erhältlich in allen Delikatessengeschäften. Aber verlangen Sie nicht irgendein Brechmittel, verlangen Sie zum

Das war der Otto, gefolgt von einer Nummer der Glitterband, die auch ohne ihren kriminellen Bandenchef, Bandchef, wollte ich sagen, sehr erfolgreich war. So, und nun sind wir am Ende unserer Sendung. Ewald Schingerling dankt fürs Zuhören. Ich hoffe, es hat Ihnen gefallen. Und ich hoffe, es gefällt Ihnen auch noch ein Liedchen vom Udo Jürgens zu hören, der da meint, ich bin wieder da. Ja, und wenn Sie das nächste Mal bei unserer Sendung 70er Radioshow aufdrehen, dann kann auch ich wieder sagen, ich bin wieder da. Für heute, Servus.

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Heute legt Ewald Schingerling sie noch einmal auf. Die Hits der 80er Jahre. Am 1. Mai 1962 erblickte im britischen Glasgow ein gewisser Owen McGee das Licht der Welt. Seine Eltern sollten einige Jahre später feststellen, dass es keine Zeitverschwendung war, ihn herzustellen, denn unter dem Namen Owen Paul wurde aus dem Sohnemann ein bekannter Popsänger. 1986 da veröffentlichte er die Single My Favorite Waste of Time, die zunächst in England in die Charts kam und dann, wegen des großen Erfolges daheim, auch am Kontinent veröffentlicht wurde. Eine schöne Nummer, die wir heute als Maxi-Single-Spezialmix auflegen.

On Ball hat nun 7 Minuten und 47 Sekunden lang Zeit, uns zu erklären, warum er seine Zeit am liebsten mit uns verschwendet. Willkommen bei den Hits der 80er Jahre und The Favorite Waste of Time.

Diese Maxi-Singles, die waren sehr beliebt in den Diskotheken, denn da konnten die Leute 6, 7, 8, ja manchmal auch 10 Minuten lang das Tanzbein ununterbrochen schwingen, während der DJ gemütlich eine rauchen konnte. Ja, auch das war in den 80ern noch erlaubt, das böse Rauchen in Lokalen.

Ja, ich darf Ihnen hiermit versprechen, dass es keine Zeitverschwendung sein wird, heute bei unserer Sendung 80er analog zuzuhören. Bei der nächsten Nummer zum Beispiel, da glaubt man auf dem ersten flüchtigen Blick, dass es sich um ein Lied von ABBA handelt, was sich da am Plattenteller dreht. Doch das klingt nur so. In Wahrheit handelt es sich nämlich um eine Aufnahme des britischen Musikprojektes Tight Fit, das vor allem mit Coverversionen großer Hits einen Namen sich gemacht hat. 1982 jedenfalls, da war es wohl volle Absicht, so wie ABBA zu klingen, als Tight Fit den Titel I'm Undecided zum Besten gaben.

1982 hat diese Aufnahme bei den ABBA-Fans ein bisschen für Verwirrung gesorgt, denn die königliche Gruppe aus Schweden war gerade dabei, sich aufzulösen, und plötzlich kam dieses Lied daher, und da hat man nicht gewusst, na, singen sie jetzt wieder oder was ist. Aber dann wurden sie enttarnt, tight fit beim Versuch, sich als ABBA zu verkleiden. In Richtung Country Music verschlägt es uns nun. Aus Orlando in Florida stammt der US-Sänger John Anderson, den es gleich nach seiner Schulzeit gemeinsam mit seiner Schwester nach Nashville zog, um dort von den ganz Großen der Country Musik zu lernen. Und es hat sich gelohnt, wie die Aufnahme aus dem Jahr 1986 beweist. Was ist denn so anders an dir? What's so different about you? John Anderson.

Viele glauben ja, dass Reinhard Fendrichs erster Erfolg Strada del Sole war. Aber eigentlich hatte er schon einige Monate zuvor in einer TV-Show das Lied Zweierbeziehung gesungen, die Geschichte eines Mannes und seines Autos. Der Startschuss für eine tolle Musiker- und Moderatorenkarriere für den Sohn einer Sudetendeutschen und eines Serben, eben eines typischen Österreichers, ward gefallen. Und obendrein hat er ja praktisch seine ganze Kindheit in katholischen Internaten verbracht, daher ist er auch so wohl erzogen, der Reinhard Fendrich. Nun, genug der Informationen, und lassen wir ihn ein späteres Werk aus dem Jahr 1987 singen, das damals plötzlich sehr ernst und hintergründig geklungen hat und wo man zweimal hinhören muss. Dann ist das jetzt der Fendrich, nachdem er uns ein paar Jahre zuvor mit Aerobik, Zirobik und mit Macho Macho und mit all so Blödelliedern wie Oben ohne und so weiter verwöhnt hat. Und dann kam er doch in eine Phase, wo er ein sehr ernstzunehmender österreichischer Musiker geworden ist. Reinhard Fendrich, Tränen trocknen schnell.

Der Vollständigkeit halber muss man ja sagen, dass der Reinhard Fehnrich zwar mit Blödelliedern wie Strada del Sole begonnen hat, aber schon auf seiner ersten LP hat es ja auch tolle Lieder gegeben wie Es tut so weh, wie man verliert oder Weiß der Herzhost wie ein Bergwerk und Macho Macho, und das Ganze war dann wieder ein Geblödel, bevor er dann wieder zu seinen ursprünglichen Liedern zurückfand, eben mit Tränen trocknen schnell. Und so ging es dann bis weit in die 90er Jahre weiter. Da hat er dann zum Beispiel auch gegen die blaue Politik in Österreich protestiert mit dem Lied Brüder sind wir, wo er gezeigt hat, dass Ausländerfeindlichkeit zumindest bei ihm musikalisch nicht geduldet wird. So, aber nun genug von Reinhard Fehnrich und Austropop und kommen wir zu John James, der eigentlich ein Schauspieler war und in der TV-Serie Denver Clan die Rolle des Jeff Colby spielte. Auch die war in den 80er Jahren eine gern gesehene Fernsehserie. Doch als er dann 1985 die Schlagersängerin Heidi Brühl kennenlernte, da ließ er sich dann von ihr produzieren und brachte die Single Painted Dreams, Kaltes Herz, auf den Markt. Und siehe da, ein neuer Schmuse-Song-Interpret ward geboren. John James, Painted Dreams.

0: Von der Glotze auf den Plattenteller, John James, der Star aus der Fernsehserie Denver Clan.
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0: Und nachdem jetzt schon so halbdeutsch gesungen wurde, da lassen wir es den Roland Kaiser zu 100% machen. Er war ein ganz großer Schlagerstar der 80er Jahre und weit darüber hinaus. Bis heute hört man seine Lieder im Radio regelmäßig. Auch den 1984 entstandenen Song Flieg mit mir zu den Sternen. Roland Kaiser.

Filmmusik ist nun angesagt. Aus New York stammt die Sängerin Arin Kara, die sich sowohl als Sängerin als auch als Schauspielerin einen guten Namen gemacht hat. Im Film Fame, der Weg zum Ruhm, da sang sie 1980 nicht nur die Titelmelodie, sie spielte auch eine Schauspielschülerin, wie könnte es anders sein, viel Gesangstalent. Musikalisch kennen wir Arin Kara oder Irene Cara, wie wir damals auch manchmal gesagt haben, alle durch den Titelsong zu What a Feeling zum Film Flashdance. Können Sie sich noch daran erinnern? Doch zurück zu den Filmwurzeln von Arin Kara und zum Titellied aus dem Film Fame. Filmmusik, die noch ein wenig an die großen Musikstreifen der 70er Jahre erinnert.

Disco-Musik vom Feinsten, Irene Cara mit dem Lied Fame. Nun ein großer Sprung ins sonnige Italien, wo 1984 eine gewisse Flavia Fortunato das Lied Aspettiami ogni sera gesungen hat, was so viel heißt wie Ich warte jeden Abend auf dich. Flavia Fortunato war nicht nur eine Sängerin, sondern auch TV-Moderatorin und sie hatte in den 80er und 90er Jahren rund ein Dutzend Platten auf den Markt gebracht, hauptsächlich allerdings in Italien. Diese Single hier, die ist aber auch bei uns erschienen und wartet noch immer jeden Abend darauf, abgespielt zu werden.

Etwas ganz anderes gibt es nun, den Big Apple. Ich rede aber nicht von New York, sondern von der Gruppe Catch a Goo Goo und ihrer Single Big Apple. Diese britische Popgruppe hat ihren eigenen Sound und als Leadsänger, der war in den Anfangsjahren Lee Mal tätig, der später dann mit dem Titellied zur unendlichen Geschichte mit der Neverending Story berühmt wurde.

Das Lied vom wurmstichigen Apfel, wie wir damals manchmal gescherzt haben. Naja, was soll das sonst sein, wenn es live in the Big Apple, also Leben in einem großen Apfel, gibt? Das war Catch a Go-Go. In den 80ern, da hat sich ein Musikphänomen namens Dieter Bohlen in Modern Talking Stil wie eine Krake über das deutsche Musikgeschehen gelegt. Nicht nur mit Modern Talking, sondern auch mit anderen Gruppen und Interpreten, die sich vom selbsternannten Pop-Titan Bohlen dann produzieren ließen. Darunter auch altbekannte Schlagersängerinnen wie Mary Rose, die 1985 dann plötzlich auch wie ein Bandmitglied von Modern Talking geklungen hatte. Und das, obwohl sie in ihrem Liedtext betont, dass ihr keine Träne leid tut. Mary Rose.

So, jetzt liegt wieder vernünftige Musik auf dem Plattenteller. Noch heute werden wir oft mit einem ganz großen Hit des englischen Sängers Leo Sayer konfrontiert. More Than I Can Say. Im Jahr 1980 aufgenommen, landete Leo Sayer damit in vielen Ländern auf Platz Nummer 2 der Charts, aber kaum irgendwo konnte er wirklich auf Platz Nummer 1 vorrücken. Dafür aber gab es für More Than I Can Say in den USA Platin und in Großbritannien Gold. Und auch hierzulande wurde die Scheibe gerne in den romantischen Abendsendungen aufgelegt. Das weiß ich ganz genau, denn ich war einer von denjenigen, die es in den 80ern getan haben.

Immer wieder gerne gehört, ein Oldie von Leo Sayer, More Than I Can Say. Yazoo nannte sich ein britisches Synthie-Pop-Duo, das eigentlich aus zwei bekannten Sängern bestand, nämlich aus Vince Clarke und Alison Moyet. Geklaut wurde der Name der Band vom alten US-amerikanischen Blues-Label Yazoo, weshalb die Band in den USA auch Yaz genannt wurde. Den wohl größten Erfolg, den feierten Yazoo 1982 mit der Single Don't Go. Damit waren sie europaweit auf Spitzenplätzen der Hitparaden vertreten und wurden gerne und oft in den Diskotheken

Ja, Sie haben es in der heutigen Sendung gesehen. Die 80er Jahre waren ein sehr buntes Jahrzehnt und da hat es musikalisch doch sehr viel Verschiedenes gegeben. Ins kanadische Montreal, da verschlägt es uns nun noch, denn hier wurde 1962 der Pop- und Rockmusiker Curry Hart geboren. Als junger Mann, da kam er viel in der Welt herum, er wuchs zum Teil in Spanien, Mexiko und Florida auf, zog mit 17 dann nach New York, wo er sich mit Billy Joels Begleitband befreundete und sich ihnen anschloss. 1985 schließlich, da erschien die Single Never Surrender, die in Deutschland zwar nur auf Platz Nummer 37 der Hitparade landete, in den USA jedoch auf Platz Nummer 3 lag. So unterschiedlich können die Geschmäcker sein in den einzelnen Ländern. Und auch bei uns muss diese Nummer gelaufen sein, denn sonst hätte ich sie vermutlich nicht in meiner Sammlung. Und damit sind wir ans Ende unserer heutigen Sendung 80er Analog angelangt. Mit Curry Hart und Never Surrender verabschiedet sich nun Ewald Schingerling von Ihnen und wünscht noch einen schönen Tag mit dem üblich herzhaften Tschüss, Ciao, Servus und auf Wiederhören.

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als Uropa mit Uroma. Wir spielen die Hits längst vergangener Jahrzehnte. Durch die Sendung führt Ewald Schingerling. Endlich haben wir wieder Zeit, an den Strand zu gehen, und dort können wir die Musik der legendären Beach Boys hören.

Ja, ja, jetzt konnten wir sie auch hören, die Musik der Beach Boys. Heute machen wir eine musikalische Weltreise. Von Kalifornien geht es nun über den Pazifik hinweg nach Hongkong. Dort leben übrigens seit 5000 Jahren Menschen. Eine Zeit lang war Hongkong britische Kronkolonie und danach streitbarer Teil Chinas, weil die Einwohner die demokratischen Grundwerte nicht einfach dem Kommunismus unterordnen wollten. In den 60er Jahren aber, da war Hongkong aus europäischer Sicht so etwas wie ein Operettenland, einfach zum Verlieben. Und besonders die Kirschblüte, die hatte es damals der Sängerin Janine sehr, sehr angetan.

Ich bin mir heute noch nicht sicher, ob die Janine damals Hongkong nicht mit Japan verwechselt hat, was die Kirschblüte betrifft. Naja, aber es heißt eben, wenn die Kirschen blühen, in Hongkong. Eigentlich ist der Song Woman Blues ein Titel, den Elvis Presley bereits 1957 gesungen hatte. Doch damals war es üblich, dass sich die Sänger dieser Zeit ausgetauscht hatten. Und so gibt es von diesem Lied auch eine Version des unvergesslichen Roy Orbison, veröffentlicht im August 1963.

Griechen im deutschsprachigen Raum Karriere machen, das kennen wir von Costa Cordalis, Demis Roussos oder Nana Mouskouri. Doch schon lange vor diesen Herrschaften war 1959 Jimmy Markulis, der eigentlich Dimitrios Markulis hieß, mit seinem Titel Gitarren klingen leise durch die Nacht ein großer Schlagerstar.

Der James Bond, der lässt nun grüßen, der 1967 der Sang für die Episode Man lebt nur zweimal, keine geringere als die Nancy Sinatra, den Titelsong You Only Live Twice.

Filmmusik in unserer heutigen Sendung von Nancy Sinatra. Für mich geboren, das sang der Adriano Celentano 1961, aber natürlich auf Italienisch, wo es dann Nata per me hieß. Im Februar 1962, da war dieser Song die Nummer 1 der italienischen Hitparade und blieb insgesamt 12 Wochen lang in der Wertung. Adriano Celentano.

war jetzt nicht gerade die Superschönheit und trotzdem sind die Frauenherzen ihm zugeflogen, dem Adriano Celentano. Warum, das weiß ich bis heute nicht. Die Mädchen tanzen ließ in den 60er Jahren auch der kanadische Sänger Paul Anka und das in vielen verschiedenen Sprachen. Heute ein Lied in seiner Muttersprache Englisch. Hier der Beweis für das, dass er die Mädchen tanzen ließ. Er hat sogar einen Titel gesungen, Dance On Little Girl aus dem Jahr 1961.

Der Joseph Ira Dassin kam 1938 in New York City zur Welt und er starb 1980 auf Tahiti. Der französische Sänger, der war auch bei uns unter dem Namen Joe Dassin sehr bekannt und das, obwohl er eigentlich von zwei linken Schuhen gesungen hatte. Doch die führten ihn 1971 schnurstracks in die deutsche Hitparade.

Da fällt mir ein Bekannter aus meiner Jugendzeit ein, der war sehr sparsam unterwegs und hatte tatsächlich einmal zwei verschiedene Socken an und zwei verschiedene Schuhe. Und wir haben ihn dann gefragt, warum er das macht. Dann sagt er, naja, beim einen war der rechte Schuh kaputt, beim anderen der linke. Wieso soll ich da beide wegwerfen? Das nennt man sparsames Leben. Und so ungefähr ist es auch dem Joe oder Sir gegangen mit den zwei linken Schuhen. Der britische Sänger, der Sir Cliff Richard, der muss hier nicht mehr groß vorgestellt werden. Er war in der internationalen Hitparade genauso erfolgreich wie in den Schlagerparaden der 60er Jahre. Kein Wunder, sang er seine großen Erfolge doch auch auf Deutsch. Hier war nun ein Erfolg aus dem Jahr 1965 in seiner Muttersprache. Mit Wind Me Up war er auf Platz Nummer 2 der britischen Charts.

0: kulinarische Rätselspiel.
1: Der Tonfilm war gerade erfunden, schon lieferte diese Blaue Engel einen nicht nur musikalisch knisternden internationalen Filmerfolg ab. Der Streifen machte sie derart berühmt, dass sie nach ihrer Flucht vor den Nazis in Amerika mit offenen Armen empfangen und letztlich vom amerikanischen Filminstitut unter die 25 größten weiblichen Leinwandlegenden aller Zeiten aufgenommen wurde. Wissen Sie denn, wer diese fesche Lola war?

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ein Musik- und Filmklassiker aus dem Jahr 1930 und unverkennbar die große Marlene Dietrich. Einen Brief Hitlers, der ist unbeantwortet geblieben. Darin hat er sie gebeten, nach Berlin zurückzukommen. Doch stattdessen nahm die Dietrich die Staatsbürgerschaft der Amerikaner an und auch an der Truppenbetreuung der US-Soldaten teil. Das nahm man ihr in Deutschland dann lange übel, aber dennoch hat sie bis 1978 weitere Kinofilme gedreht, setzte sich dann in Paris zur Ruhe, wo sie 1992 auch verstarb. Eine ganz große der Musik- und Kinogeschichte, die moralisch über jeden Zweifel erhaben war, die Marlene Dietrich. Da fällt die Auswahl des nächsten Liedes schwer, aber vielleicht passt die Titelmelodie einer großen TV-Serie, die ab 1972 über die Bildschirme flimmerte, ganz gut hierher, die Onidin-Linie.

Die Melodie zur Unidin-Linie, das dritte Mal Filmmusik in der heutigen Sendung. Heute sind wir auch sehr international unterwegs, denn jetzt kommt ein Spanier, der hierzulande mit seinen auf Deutsch gesungenen Liedern zum großen Star wurde, Julio Iglesias. 1943 in Madrid geboren, wollte er eigentlich ein großer Fußballer werden, doch letztlich wurde er dann ein großer Sänger, wie seine 390 Gold- und Platin-Schallplatten beweisen. 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

Der spanische Faserschmeichler Nummer 1, Julio Iglesias, war das. Auch für den aus Florida stammenden Sänger und Schauspieler Bad Boone wurden viele Träume wahr. Da konnte er leicht singen, If Dreams Come

Der Albtraum eines jeden Radiomachers sind die Kratzer in den alten Vinyl-Schallplatten, wenn man sie wieder auflegt. Aber das bleibt eben nicht aus, wenn man wirklich die alten Originalplatten spielt. Vom Titel Mr. Tambourine Man gibt es viele Versionen. Das hat den Songschreiber Bob Dylan immer wieder sehr gefreut, denn er konnte bei den Tantiemen dann auch immer wieder mitschneiden. Heute legen wir die Interpretation der Byrds auf. Das war eine US-amerikanische Rockband, deren Mitglieder in den 60er und 70er Jahren als Pioniere des Folk- und Country-Rocks galten. Also Ohren auf für The Byrds, Mr. Tambourine Man.

Anfang der 70er Jahre, da feierte der österreichische Sänger Christian Anders, der in Deutschland Karriere machte, seine größten Erfolge. Begonnen hatte es damit, dass Christian Anders ein Tonband an eine Plattenfirma geschickt hatte und 1966 dann tatsächlich seinen ersten Plattenvertrag bekam. Er galt als Mädchenschwarm mit perfektem Körper. Das war wohl darauf zurückzuführen, dass er sogar den schwarzen Gürtel in Karate trug, als er sehr viel Sport gemacht hatte. Tja, und zwischendurch, da hat er dann Schnulzen wie in den Augen der anderen gesungen.

Peter, Paul and Mary, das war eine erfolgreiche US-amerikanische Folkgruppe und zwar gehörten sie zu den erfolgreichsten der 60er Jahre. Das Trio landete zwischen 1962 und 1971 immer wieder tolle Hitparadenerfolge. So auch 1973 mit dem Märchensong Puff the Magic Dragon. Dafür gab es Platz Nummer 2 in den US-Charts. Ja, und jetzt lassen wir ihn Feuerspucken, den Puff, den kleinen magischen Drachen.

der Drache Feuerwehrmann werden. Und in den 80er Jahren, da hat dann der Peter Maffay mit Nessaya und anderen Liedern einen kleinen Drachen zu Hitparaden-Ehren geführt. Also der Drache, der taucht dann immer wieder auf, zwischendurch im Musik- und Fernsehgeschehen. Der Cat Stevens, der ist nun an der Reihe. Er nannte sich später auch Yusuf Islam und er hatte in den 60er Jahren bereits eine sehr große Fangemeinde. Das war nicht zuletzt Liedern wie Matthew and Sun zu verdanken. Gerade dieser Song zeigt, wie unterschiedlich die Geschmäcker in den verschiedenen Ländern damals waren. Denn Matthew and Son erreichte in den USA nur Platz Nummer 115 in den Charts, in England aber, da kam er auf Platz Nummer 2 und in Neuseeland sogar auf Platz Nummer 1 der Hitparade. Cat Stevens.

Eine Oberschnulze landete die deutsche Schlagergruppe Die Flippers 1970 mit Schalala, I Love You. Damit waren sie in Österreich auf Platz Nummer 16, in Deutschland auf Platz Nummer 9 und in der Schweiz sogar auf Platz Nummer 2 der Hitparade. Insgesamt haben Die Flippers übrigens 99 Singles veröffentlicht und 8,6 Millionen davon auch verkauft. Und mit dieser Zahl entlasse ich Sie aus der heutigen Sendung. Mein Name ist Ewald Schingerling und ich lade Sie ein, auch das nächste Mal wieder mit dabei zu sein, wenn wir Sie auflegen, die Lieblingslieder von Uropa und Uroma. Für heute aber danke fürs Zuhören und hier noch Die Flippers.

herzlich willkommen zu Digifon On Air, der Sendung über Medien, KI und digitalen Welten auf Campus und Cityradio St. Pölten. Mein Name ist Lea Seidel und ihr findet auch alle Informationen auf digifun.at. Willkommen zur Sendung Das Internet vergisst nicht. Deine Website wurde gefunden. Früher war das eine gute Nachricht. Heute kann genau das manchmal unangenehm sein. Ein altes Foto, ein Kommentar von vor 10 Jahren, eine Vereinsseite, auf der der Name immer noch steht oder eine Adresse, die eigentlich längst niemandem mehr etwas angeht. Wenn ich heute etwas wissen möchte, dann google ich es. Ein Rezept, eine Telefonnummer, eine Öffnungszeit und meistens bekomme ich in Sekunden schnell eine Antwort. Genau genommen stimmt das nicht mehr ganz, weil ich persönlich google meist nicht mal mehr, sondern frage einfach die KI. Ökologisch betrachtet zwar sehr bedenklich, aber das ist eine andere Sendung. Wenn wir über Google, Website oder digitale Spuren sprechen, verwenden wir oft ein Wort für alles, nämlich Internet. Genau genommen ist das Internet aber nicht dasselbe wie das World Wide Web. Die Wurzeln des Internet reichen bis in die 1960er Jahre zurück. Damals wurde in den USA mit dem ARPANET ein Netzwerk entwickelt, das Computer an verschiedenen Forschungsstandorten miteinander verbinden sollte. ARPANET steht für Advanced Research Projects Agency Network und hinter dem Projekt stand eine Forschungsbehörde des US-Verteidigungsministeriums. Es ging einerseits darum, dass Forschungseinrichtungen teure Computer gemeinsam nutzen und Informationen austauschen können sollen. Gleichzeitig spielte für das Verteidigungsministerium aber auch eine andere Frage eine wichtige Rolle. Wie kann Kommunikation weiter funktionieren, wenn einzelne Leitungen oder Knotenpunkte eines Netzes ausfallen? 1969 war es dann soweit und die erste Nachricht wurde über das ARPANET übertragen. Die Forschenden wollten das Wort Login senden. Angekommen ist zunächst nur LO, dann stürzte das System ab. Kein besonders glamouröser Start, aber ein wichtiger Schritt auf dem Weg zum Internet. Das klingt alles noch sehr weit weg von unserem heutigen Alltag, hat noch nichts mit Handy, WLAN oder Netflix zu tun und ganz sicher nicht mit einem Videoanruf. Mit der Zeit wurden aber immer mehr Rechner und Netzwerke miteinander verbunden und daher kommt auch der Name Internet, ein Netz aus vielen miteinander verbundenen Netzen. Das Internet ist also die technische Infrastruktur im Hintergrund. Es besteht aus Kabeln, Servern, Routern, Rechenzentren und Geräten, die Daten austauschen. Die Nutzung war aber noch etwas kompliziert und dann kam Tim Berners-Lee ins Spiel.

Ende der 1980er Jahre arbeitete er am CERN bei Genf, dem Europäischen Forschungszentrum für Teilchenphysik. Dort gab es viele Forscher aus unterschiedlichen Ländern, viele Computer und natürlich jede Menge Informationen und Daten. Aber Informationen zu finden war nicht so einfach wie heute. Es gab unterschiedliche Systeme, Dateien und technische Zugänge. Tim Berners-Lee Idee war eigentlich sehr einfach und banal aus heutiger Sicht. Was wäre, wenn ich Informationen einfach miteinander verlinken könnte? Eine Seite verweist auf die nächste, ein Begriff führt zu einer Erklärung, ein Dokument zu einem anderen Dokument. So entwickelte Tim Berners-Lee ab 1989 die Grundlagen für das heutige World Web. Und dann fiel eine Entscheidung mit riesigen Folgen. Nämlich das CERN stellte die grundlegende Webtechnik 1993 frei und ohne Lizenzgebühren zur Verfügung. Dadurch konnte das World Wide Web weltweit genutzt und weiterentwickelt werden, ohne dass jemand zuerst eine Lizenz kaufen musste. Heute ist es so selbstverständlich, dass wir kaum darüber nachdenken. Wir klicken auf einen Link, öffnen eine neue Seite und erwarten sofort die nächste Information. Damals war diese Idee aber wirklich etwas Cooles. Zur bildlichen Erklärung vielleicht, das Internet ist somit das Straßennetz. Das World Wide Web sind die Häuser, Geschäfte, Wegweiser auf diesen Straßen. Webseiten, Bilder, Texte, Links, Online-Shops und Nachrichtenportale. E-Mails, Messenger, Videotelefonie und Online-Spiele nutzen ebenfalls das Internet, also die technische Infrastruktur, aber sind nicht automatisch Teil des World Wide Web.

Und was ist dann eigentlich Google? Google ist eine Suchmaschine. Sie hilft uns dabei, Websites und andere öffentlich zugängliche Inhalte im World Wide Web zu finden. Aber Google ist nicht das Internet und auch nicht das World Wide Web selbst. Mit Google kann auch nicht einfach alles gesehen werden, was wir über das Internet machen. Ein E-Mail-Postfach, dein Online-Banking oder private Nachrichten gehören zum Beispiel nicht zu den Dingen, die Google durchsucht oder in einer Suchanfrage anzeigt. Und das ist doch gut so.

Was hat das alles mit meiner persönlichen Geschichte zu tun? Eine ganze Menge, denn als ich Ende der 1990er Jahre begonnen habe, Webseiten zu gestalten, war dieses World Wide Web für viele Menschen noch ein ziemlich neuer, unübersichtlicher Ort. Es gab eine Suchmaschine, um gefunden zu werden. Wer gefunden werden wollte, musste sich damals auch selbst darum kümmern. Man schrieb den Code selbst, man setzte Überschriften, Absätze, Bilder und Links und man war durchaus stolz, wenn ein Bild dort auftauchte, wo es auftauchen sollte. Aber eine fertige Website war damals noch nicht automatisch sichtbar. Sie musste erst manuell indexiert werden. Google war noch nicht dieses allmächtige Tor zum Internet. Es gab lange Listen mit Suchmaschinen wie Yahoo, Infoseek, AltaVista, Lycos, Metacrawler, um nur einige zu nennen, die mir persönlich in Erinnerung sind. Also es war damals ein richtiger Suchmaschinen-Dschungel und man musste seine Website selbst anmelden. Du gabst die Webadresse, also die URL ein, formuliertest einen Titel, schriebst eine Beschreibung und überlegtest dir Schlüsselwörter, sogenannte Keywords. Diese Keywords standen oft nicht nur im sichtbaren Text der Website, man schrieb sie in den Quellcode, in sogenannte Metatext. Das waren kleine, für Besucherinnen unsichtbare Hinweise an die Suchmaschine. Und dann kamen rasch diese Sammeldienste auf, wo AdMe, einmal alles ausfüllen und die eigene Website wurde bei einer ganzen Liste von Suchmaschinen angemeldet. Das war extrem praktisch und zeitersparend. Und damit sind wir schon mitten im Thema.

Früher war also Sichtbarkeit etwas, das man sich mühsam erarbeiten musste. Heute ist es oft umgekehrt. Wir müssen Zeit und Aufmerksamkeit investieren, um ein Stück unsichtbarer zu werden. Wir suchen in Apps nach versteckten Einstellungen, prüfen Standardfreigaben, schalten Berechtigungen für Kamera und Mikrofon ab und fragen uns manchmal, warum will eine Taschenlampen-App eigentlich wissen, wo ich gerade bin? Früher hieß die Frage, wie werde ich gefunden? Heute lautet sie oft, wer darf mich eigentlich wann und wo und wie genau finden? Als Google 1998 an den Start ging, war es zunächst nur eine weitere Suchmaschine in einem sehr vollen Markt. Alta Vista war groß, Yahoo war bekannt, Lycos und Excite gehörten für viele einfach dazu. Google wirkte dagegen fast unscheinbar, eine weiße Seite, ein Suchfeld und sonst ziemlich minimalistisch für damalige Verhältnisse. Aber genau das war Teil des Erfolgs. Die Suche war schnell, aufgeräumt und lieferte oft erstaunlich passende Treffer. Während manche andere Seiten damals mit News, Wetter, Spielen, Werbung, E-Mail-Angeboten und bunten Kästchen vollgestopft waren, sagte Google im Grunde, schreib hinein, was du suchst, den Rest machen wir. Google ging 1998 aus einem Forschungsprojekt von Larry Page und Sergey Brin an der Stanford University hervor. Viele früheren Suchmaschinen achteten stark darauf, welche Wörter auf einer Website vorkamen. Google ging hingegen einen Schritt weiter. Sie schauten auch darauf, welche anderen Webseiten auf eine Seite verlinken. Larry Page und Sergey Brin entwickelten dafür den PageRank-Algorithmus. Er bewertete Links, vereinfacht gesagt, als Empfehlungen. Wenn viele Webseiten auf eine Seite verweisen, könnte diese Seite wirklich wichtig und relevant sein. Und wenn eine wichtige Seite auf eine andere verlinkt, hatte diese Empfehlung besondere Gewichtung. Der Name war damals ein Wortspiel. Einerseits steckt darin der Nachname von Google-Mitbegründer Larry Page. Andererseits bedeutet das englische Wort Page einfach Seite, also zum Beispiel eine Website.

Innerhalb weniger Jahre wurde aus einer weiteren Suchmaschine der wichtigste Wegweiser durchs Web. Wie schnell dieser Aufstieg ging, zeigen alte Zahlen aus den USA. Anfang der 2000er Jahre waren die Besucherzahlen noch relativ gleichmäßig auf die großen Suchmaschinen verteilt. MSN, Yahoo und Google lagen nicht weit auseinander. Nur wenige Jahre später sah das Bild ganz anders aus. Im Jahr 2005 hatte Google die Führung klar übernommen. Je nach Messmethode entfielen damals zwischen 37% und 50% der Suchanfragen in den USA auf Google. Und irgendwann wurde Google so selbstverständlich, dass wir nicht mal mehr sagten, ich suche im Internet. Wir sagen, ich google das schnell. Das Wort googeln wurde 2004 in den Duden aufgenommen und das ist aus Marketing-Sicht schon extrem bemerkenswert. Nicht viele Unternehmen schaffen es, Teil der Alltagssprache zu werden.

wir etwas wissen wollen, suchen wir oft bei Google danach. Aber Google durchsucht nicht das ganze Internet. Es durchsucht vor allem den öffentlich zugänglichen Teil im World Wide Web. Vereinfacht gesagt, sammelt Google öffentlich erreichbare Webseiten in einem riesigen digitalen Karteikasten. Programme besuchen Webseiten automatisch, lesen Inhalte und folgen Links zu weiteren Seiten. So entsteht ein ständig aktualisierter Überblick über einen Teil des Netzes. Wenn du etwas suchst, durchforstet Google also nicht in diesem Moment das gesamte Internet. Die Suchmaschine schaut vor allem in diesen vorbereiteten Karteikasten und zeigt dir, was dazu passen könnte. Heute musst du als Webdesigner somit keine öffentliche Webseite mehr bei 20 Stellen händisch anmelden, aber du hast noch immer die Möglichkeit, die Indexierung durch Suchmaschinen zu beschleunigen oder aber auch den Zugriff technisch einzuschränken. Aber alles, was öffentlich im Web steht und von Suchmaschinen gefunden werden kann, ist grundsätzlich sichtbar. Und genau hier beginnen unsere Datenspuren. Wenn du mal den Versuch startest und dich selbst googelst, kann es übrigens passieren, dass du gar nicht besonders viel findest. Vielleicht erscheint ein altes berufliches Profil, deine Firmenwebsite, ein Vereinsbericht. Und dann könnte man rasch sagen, man findet von mir eh kaum was, ich habe fast keine digitale Datenspur. Aber genau, da wird es spannend, denn ein kleiner Google-Fußabdruck bedeutet nicht automatisch, dass im Netz kaum Daten über dich vorhanden sind. Die klassische Namenssuche führt heute bei Google zu weit weniger Treffern als noch vor einigen Jahren. Das Web war früher viel offener und freizügiger mit persönlichen Treffern. Vieles war öffentlich zugänglich und Suchmaschinen sammelten diese kleinen Fundstücke sehr fleißig ein.

Heute ist ein Teil dieser alten Welt verschwunden. Dabei spielt auch eine Rolle, dass viele heute ihre privaten Sachen nicht mehr auf einer eigenen Website veröffentlichen, also in Blogs oder in öffentlichen Foren. Sie posten auf Social Media, die haben viele Inhalte stärker hinter Logins, Apps oder Privatsphäre-Einstellungen versteckt. Und manches wurde natürlich auch gelöscht oder aus den Suchergebnissen entfernt. Aber für die Plattformen selbst sind sie natürlich nicht unsichtbar. Seit 2022 bietet Google auch mit Results About You ein Werkzeug an, in dem man nach bestimmten persönlichen Kontaktdaten in den Suchergebnissen suchen und eine Entfernung beantragen kann. Das zeigt, sichtbare Datenspuren sind heute ein viel größeres Thema als früher. Aber Google räumt nicht automatisch das Netz auf, man muss selbst aktiv werden und die Daten bleiben zunächst auf der ursprünglichen Website bestehen. Und genau das ist der wichtige Unterschied. Google zeigt uns vor allem, was öffentlich auffindbar ist. Plattformen, Apps, Werbenetzwerke und Datenhändler können je nach Nutzung und Einstellungen noch weitere Informationen über uns verarbeiten. Und nicht zu vergessen, Google selbst zählt natürlich auch zu solchen Plattformen. Je nachdem, welche Dienste oder Einstellungen wir nutzen, können dort zum Beispiel Suchanfragen, Aktivitäten in Google Maps oder angesehene YouTube-Videos gespeichert werden. Was Google durch die Nutzung seiner Dienste über uns erfährt,

Wenn wir an digitale Spuren denken, stellen wir uns oft Fotos oder Beiträge vor, die wir selbst veröffentlicht haben. Ich erinnere mich an die Zeit, als wir ein Grundstück gesucht haben. Auf der Website der Makler standen oft nur ein ungefährer Ort, ein paar Eckdaten und ein Foto. Und wir sind dann in die Gegend gefahren und erstaunlich oft konnten wir das Grundstück alleine anhand dieses Fotos finden. Ein Foto zeigt nämlich manchmal mehr als das, was im Vordergrund zu sehen ist. Eine markante Häuserzeile, einen Hügel, einen Kirchturm, einen Zaun oder eine Straße. Viele kleine Hinweise können zusammen verraten, wo ein Bild aufgenommen wurde. Heute gibt es sogar ein Online-Spiel, das genau daraus ein Rätsel macht. GeoGuessr, man bekommt eine Straßenansicht irgendwo auf der Welt und muss auf einer Karte tippen, wo man gelandet ist. Wer genau hinschaut, findet Hinweise in Straßenschildern, Häusern, Bergen oder sogar an Strommasten. Geübte Spielerinnen kommen dabei manchmal erstaunlich nahe an den echten Ort heran, auf dieselbe Straße, manchmal sogar auf wenige Meter. Sie machen im Grunde Detektivarbeit, sie achten auf kleine Hinweise und setzen sie Stück für Stück zusammen. Und Fotos sind nicht die einzigen sichtbaren Spuren. Bei einem öffentlichen Profil kann man auch sehen, welche Beiträge jemand teilt, kommentiert oder mit Gefällt mir markiert. Daraus entsteht schnell ein erster Eindruck. Wofür interessiert sich diese Person? Welche Themen sind ihr wichtig? Wie präsentiert sie sich nach außen? Die einfache Regel ist daher, was öffentlich sichtbar ist, kann auch von Menschen gesehen werden, die wir gar nicht kennen. Deshalb lohnt sich vor dem Posten ein kurzer Blick. Was sieht man im Hintergrund? Ist ein Ort erkennbar? Und möchte ich wirklich, dass dieser Beitrag auch außerhalb meines Freundeskreises einen Eindruck von mir vermittelt? Aber digitale Spuren entstehen nicht nur durch das, was wir bewusst veröffentlichen, sie entstehen auch durch Dinge, die wir selbst kaum wahrnehmen. Du bleibst auf TikTok bei einem Video über Prüfungsstress hängen, du schaust einen Beitrag über Schlafprobleme an, du folgst einem Account mit Lerntipps. Für dich waren das ein paar Minuten Scrollen auf dem Sofa. Für die Plattformen können das Signale sein. Mögliches Interesse an Schule, Prüfungsstress, Schlaf- und Lernangeboten. Niemand sitzt daneben und führt ein Notizbuch über dich. Das machen automatisch die Systeme. Sie werten viele kleine Handlungs- und entscheiden dann zum Beispiel, welche Videos oder welche Werbung zu dir passen könnten. Und noch etwas macht solche Daten besonders aussagekräftig, nämlich ihre Verknüpfung. Ich selbst mache das oft leider auch aus Bequemlichkeit. Statt ein neues Konto anzulegen, klicke ich auf mit Google anmelden oder mit Facebook anmelden. Das bedeutet zwar nicht automatisch, dass Google und Facebook nun alles gemeinsam über einen wissen, aber es lohnt sich, kurz hinzuschauen, welche Daten werden gerade weitergegeben an eine andere App und braucht diese App wirklich Zugriff auf Kontakte, Fotos oder meinen Standort. Denn ein einzelner Klick sagt noch nicht besonders viel aus, aber viele Klicks, Likes, Suchanfragen, angesehene Videos und Standortdaten können zusammen ein ziemlich genaues Muster ergeben. Besonders eindrücklich wird das in der Dokumentation Gefährliche Apps im Netz der Datenhändler. Dort beginnt alles mit einer Datenprobe. Keine Namen, keine Telefonnummer, keine Adressen. Nur lange Tabellen mit Werbe-IDs, Uhrzeiten und Standortpunkten. Das klingt zunächst vor allem extrem beruhigend und anonym, aber dann wird aus vielen kleinen Punkten eine Geschichte. Ein Smartphone liegt Nacht für Nacht an derselben Adresse, wahrscheinlich der Wohnort. Es taucht werktags regelmäßig an einem anderen Ort auf, vielleicht am Arbeitsplatz oder in der Schule. Dazwischen dieselben Wege, dieselben Geschäfte, dieselben Gewohnheiten. Dadurch ist aus einer angeblich anonymen Kennung ein Mensch geworden. Genau das ist der Punkt. Daten müssen nicht mit einem Namen beschriftet sein, um viel über einen verraten zu können. Wenn über längere Zeit viele Standarddaten zusammenkommen, können daraus Bewegungsprofile entstehen. Dann werden Fragen möglich wie, wo wohnt diese Person vermutlich? Wo arbeitet oder lernt sie? Welche Orte besucht sie regelmäßig?
Das ist kein Grund, das Smartphone sofort auszuschalten oder im Blumentopf zu vergraben, aber es ist ein Grund, bei App-Berechtigungen genauer hinzuschauen. Braucht diese App meinen Standort wirklich? Muss eine Wetter-App einen genauen Standort immer wissen oder reicht es, wenn ich meinen Ort selbst eingebe? Warum möchte eine Spiele-App auf meinen Standort zugreifen? Und habe ich in einer App vielleicht vor Jahren etwas erlaubt, das ich heute gar nicht mehr möchte? Einmal im Jahr darfst du dir ruhig 10 Minuten Zeit nehmen und die Berechtigungen am Smartphone prüfen, Standort, Mikrofon, Kamera und Kontakte. Was ist wirklich notwendig und was nicht?

Und jetzt zur großen Frage, was kann ich tun, wenn im Netz etwas auftaucht, das ich dort nicht mehr haben möchte? Eine Schülerin hat einmal zu mir gesagt, ist doch nicht so schlimm, das kann man ja löschen lassen. Und ich verstehe den Gedanken, ja, es gibt Möglichkeiten, etwas löschen zu lassen, aber es kommt darauf an, erstens, wo die Daten liegen und wer sie veröffentlicht hat und ob vielleicht schon andere Menschen das Bild gesehen, gespeichert oder weitergeleitet haben. Wenn du etwas über Google findest, liegt der Inhalt meistens nicht bei Google selbst. Du kannst bei Google beantragen, dass ein Treffer entfernt wird, dann taucht er möglicherweise nicht mehr in der Google-Suche auf, aber das bedeutet nicht, dass der Artikel oder das Foto, das ursprüngliche, verschwindet. Deshalb lautet der erste Schritt meistens, schau, wo der Inhalt wirklich liegt, kontaktiere die Betreiber der Website und bitte um Löschung oder Korrektur. Genau hier kommt die DSGVO, die Datenschutzgrundverordnung, ins Spiel. Sie gibt uns Rechte gegenüber Unternehmen, Organisationen und viele andere Stellen, die unsere personenbezogenen Daten verarbeiten. Du hast zum Beispiel ein Recht auf Auskunft. Du kannst also bei einem Unternehmen nachfragen, speichert ihr Daten über mich? Wenn ja, welche Daten sind das? Wofür verwendet ihr sie? An wen werden sie weitergegeben? Und wie lange sollen sie gespeichert bleiben? Und du hast unter bestimmten Voraussetzungen auch ein Recht auf Löschung.

vorher tun? Schau dir immer die Einstellungen deiner Apps und sozialen Netzwerke in Ruhe an. Wer darf dein Profil sehen? Wer sieht deine Beiträge oder deinen Status? Kann dich jede Person zu Gruppen hinzufügen? Werden Bilder automatisch gespeichert? Welche Apps dürfen auf Standort, Kamera, Mikrofon und Kontakte zugreifen? Gerade bei Messenger-Apps gibt es oft viel, viel mehr Einstellungen, als man auf den ersten Blick vermutet. Ich habe selbst schon Dinge entdeckt, bei denen ich mir gedacht habe, aha, das war also eingeschaltet. Und der nächste Punkt, bevor du etwas teilst, stell dir selbst die Frage, wäre es für mich in Ordnung, wenn dieser Inhalt morgen öffentlich wäre? Wenn die Antwort Nein lautet, dann poste ihn besser nicht oder überleg zumindest genau, wer ihn sehen kann. Digitale Medien sollen Freude machen, verbinden und informieren. Du musst nicht jedes Foto für immer verstecken, aber es ist klug zu wissen, was ich teile, kann zur Datenspur werden. Und manche Spuren lassen sich später nur schwer wieder verwischen. Früher wollten wir unbedingt gefunden werden. Heute wissen wir, Sichtbarkeit ist nicht immer nur ein Vorteil. Das Web macht Wissen zugänglich, ermöglicht Kontakte und verbindet Menschen. Aber der Satz, das Internet vergisst nie, hat einen wahren Kern. Vieles lässt sich zwar löschen oder aus Suchergebnissen entfernen, aber was einmal gesehen, gespeichert wurde, kann man nicht mehr zurückholen. Wir können aber entscheiden, was wir dem Netz zu merken geben. Und wir können entscheiden, welche Spuren von anderen wir besser nicht weitertragen. Vielen Dank fürs Zuhören. Bis zum nächsten Mal. Das war die Sendung DigiFun on Air auf Campus und City Radio St. Pölten. 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
0: Willkommen zu einer weiteren Edis Musikgeschichten-Ausgabe. Heute mal mit einem Thema, das zwar kein schönes Thema ist, aber trotzdem mir ein Anliegen ist, darüber zu berichten. Und zwar berichte ich heute von drei Personen, die leider nicht mehr unter uns weilen. Ich nenne mal die Namen. Das sind einmal der Christoph, die Sonja und der Ossi. Der Christoph und der Ossi waren zwei ehemalige Schulkollegen von mir. Und die Betonung liegt im wahrsten Sinne des Wortes an waren, weil die nicht mehr unter uns sind. Und die Sonja ist eine gewesene Kollegin von mir, die leider auch nicht mehr unter uns weilt. Und diesen drei Personen widme ich diese Sendung, sprich ich berichte, welche Beziehung ich zu diesen Personen hatte. Ich kenne alle drei sehr gut. Und ich habe mir das für heute so überlegt, und zwar die Musiktitel, die es heute gibt, widme ich jeder einzelnen Person. Also ich beginne gleich mit der Gloria Estefan und Live for Loving You, erschienen Herbst 91. Und im Herbst 90 kam der Christoph neu zu uns als Schüler ins BBI. Und gleich nach der Gloria Estefan berichte ich einmal biografietechnisch, was den Christoph betrifft, der leider Gottes nur 9 Jahre alt geworden ist. Und gleich zu Beginn mache ich es diesmal, bevor ich dann mit der Gloria Estefan starte. Ich grüße meine Schätze, das sind die Melissa, die Doresa, die Sanela, die Karin, die Ella, der Matthias, der Martin,

und aus meiner WG den Thomas und Niki und alle, die mich kennen. Und Hirn und Musik von einer, die spanische Wurzeln hat, Gloria Estefan mit dem Titel Live for Loving You.

Gloria Estefan mit Live for Loving You. Ja, Live for Loving You ins Deutsche übersetzt, leben, also ich lebe, um dich zu lieben. Ich lebe, um meine Flamme namens, also ja, XY zu lieben. Erschienen Herbst 91 und als ich diese Nummer zum ersten Mal hörte, haben wir schon gedacht, aha, ja, jetzt ein bisschen etwas, naja, ich will nicht sagen gewöhnungsbedürftig, aber mal ein bisschen was anderes von der Gloria Estefan, weil die Gloria Estefan ja für meine Begriffe doch ein bisschen andere Musik gemacht hat, also ein bisschen anders, also für meine Begriffe, und die war ja die Leadsängerin Miami Sound Machine, und die Miami Sound Machine ist bekannt mit Bad Boy und anderen ihrer Hodern. Aber auf jeden Fall war das jetzt eine ihrer Solo-Singles, Live for Loving You, und diese Nummer hat mir dann auch sehr schnell zu gefallen begonnen. Hab das dann aufgenommen vom Radio und gespielt, immer wieder gespielt bis zur Vergasung. Und der Christoph, dazu muss ich jetzt auch seinen Familiennamen erwähnen, weil wir hatten im BBI mehrere Christophs, und nicht, dass es dazu dann, dass dann vielleicht einige meinen, was, welcher Christoph ist jetzt gestorben? Schon seit Jahren. Also der Christoph Rossin in dem Fall, der stammt aus Kärnten, aus der Gemeinde Völkermarkt. Und der Christoph hat wirklich im Kärntner Dialekt gesprochen. Ja, woran ist der Christoph gestorben? Mit Mitte Mai 93. Und zwar, er hatte eine schwere Stoffwechselerkrankung, war auch gehbeeinträchtigt und zu meiner Schulzeit sagte man leider schwer geistig behindert, aber das sagt man so nicht. Der Christoph war einfach geistig beeinträchtigt und gehbeeinträchtigt und hatte eine schwere Stoffwechselerkrankung. Der Christoph saß im Rollstuhl, beziehungsweise für längere Strecken waren zum Beispiel jetzt die Internatsgruppe, auf der er gewesen ist, einen Ausflug gemacht hat oder oft zum Konstantinhügel, der in der Nähe vom BBI ist, Enten füttern, hat man den Christoph im Rollstuhl geführt. Aber fürs Haus im BBI ist er gegangen mit dem Rollator, sprich, den Rollator wollte er nicht, da hat er einfach genommen das hauseigene Wäschewagerl als Gehwagerl und hatte an seinen Beinen sogenannte Kunststoffstützen. Was ist das? Das waren zwei so aus, ja, Kunststoff eben, so Schienen, die hat er einfach mit einem Klettverschluss am Socken befestigt, und diese Kunststoffstützen haben dafür gedient, dass er beim Gehen nicht so an Spitz geht. Und diese Kunststoffstützen waren auch sehr hart, und wenn die Kunststoffstützen ihm angefangen haben weh zu tun, hat er sie ausziehen dürfen. Das hat er dann auch im Kärntner Dialekt so gesagt, Mensch, tut das weh, und dann haben die Erzieher schon gewusst, okay, dann kann er sie ausziehen. Und der Christoph, obwohl er so schwer krank war, war immerlicher Junge, hat nie gejammert und hat sich seines Lebens gefreut, hat immer wieder ganz gerne am Klavier geklimpert, wenn er gut drauf war, das war er meistens. Und die letzten Monate, bevor er dann von uns gehen musste, hat er dann viel im Krankenhaus verbracht, damals im Mautner Kinderspital, das sich im dritten Bezirk befand. Und ist, wie gesagt, stammt aus Kärnten und war an den Wochenenden zumeist im BBI, aber ist natürlich auch heimgefahren. Ja, als der Christoph dann verstorben ist, hatte er noch eine OP, und zwar am Fuß, also ich weiß nicht an welchen, an der Fußsohle, und der ist dann leider Gottes wirklich während der Narkose, also er ist dann aus der Narkose gar nicht mehr erwacht, und er ist verstorben 1993 vom Mittwoch, dem 19. Mai, auf Donnerstag, dem 20. Mai, und wir haben das dann Tage darauf beim Frühstück erfahren. Und einige von uns Schülern waren dann auch beim Begräbnis in Kärnten. Unter anderem war meine damalige Erzieherin, die Annelies, dabei, die auch sehr guten Bezug zum Christoph hatte. Und als ich das gehört habe, ja, dass der Christoph verstorben ist, hat es mich zuerst einmal schon gerissen. Und da haben wir gedacht, bitte was? Aber ich habe schon irgendwie die Vorahnung gehabt, weil er war dann wirklich die letzten Monate viel im Krankenhaus, hat aber trotzdem immer wieder, also war trotzdem deshalb
fröhlich, hat dann auch mehr gesprochen, weil er kam Herbst 91 ins BBI, hat dann zwar schon gesprochen, aber nicht so viel wie dann kurz bevor er gestorben ist. Und dann

jetzt vom Christoph zu meiner Arbeitskollegin, der Sonja. Da fasse ich mich eher kurz, weil mich das Thema Sonja schon sehr nachdenklich stimmt und auch zum Teil traurig, weil immerhin vor 2 Jahren, als die Sonja noch hier im Wissensteam gewesen ist, habe ich schon ein schönes Stück von ihr geschwärmt, weil sie mir gefallen hat, vor allem, weil sie eine korpulente Figur hatte. Und ich habe für die Sonja auch etliche Geschichten geschrieben, also eher kürzere Geschichten, Texte geschrieben und habe sie auch sehr gemocht und habe ihr sogar einmal im Rahmen des Song des Tages diesen Song gewidmet, den wir jetzt gleich hören werden, weil ich von ihr so geschwärmt habe vor 2 Jahren. Peter Alexander mit dem Titel Bleib wie du bist. Ja, und ich hoffe, dass es der Sonja da oben gut geht, auch dem Christoph und auch dem Ossi. Aber zum Ossi kommen wir dann später. Und jetzt hören wir den Peter Alexander mit Bleib wie du bist.

Ja, bleib wie du bist. Noch ein paar Takte zur Sonja, bevor ich dann zum Ossi komme, was das Berichten betrifft. Ja, bleib wie du bist eben. Das war eben einer meiner Songs, den ich da vor 2 Jahren der Sonja gewidmet habe. Und eine schöne Begebenheit, als voriges Jahr dieser alljährliche Faschingsdienstag da gewesen ist in der Werkstätte Braun-Huber-Gasse, wurde ich von der Sonja eben

durch die einzelnen Stationen begleitet. Also sie hat mich geführt und da habe ich mich eben bei der Sonja angehalten, sprich an ihrer Schulter, und habe es dann auch geschafft, was mich wieder sehr erfreut hat, der Sonja über die Backe zu streicheln. Und sie hat sich da auch wirklich sehr bemüht, dass sie so geführt hat. Und dann habe ich ihr auch gezeigt, vor 2 Jahren, da habe ich so ein kleines Bilderbuch bekommen von meiner Nichte angefertigt, was meinen Fallschirmsprung betrifft, meinen Tandemsprung. Und da gibt es eben die Fotos und einfach den Text dazu, zu jedem Foto den Text, den meine Nichte angefertigt hat. Und mir war es auch sehr wichtig, dass ich diesem Tandem-Fallschirmsprung Bilderbuch der Sonja zeige. Und sie ist dann neben mir gesessen, hat sich das wirklich sehr interessiert durchgeblättert und dann fast nach jeder Seite, also nach jedem Bild, ah, schön, sage ich, ja, und habe ich ihr das halt so erzählt, dass ich da eben aus dem Flugzeug gesprungen bin, hat sie gemeint, ja, schön. Und noch eine schöne Begebenheit, am Mittwoch, dem 7. Februar, vor 2 Jahren, da bin ich so gesessen, bei meinem Arbeitsplatz, hatte gerade keinen Arbeitsauftrag und habe Musik gehört, und zwar ein Lied von meinem Lieblingsinterpreten von Paul Cox, den Titel Der Hammer. Die Sonja ist neben mir gesessen und hat dann so, ah, Der Hammer, sage ich, ja, das ist ein Musiktitel von meinem Lieblingsmusiker. Und kurz davor hat die so einfach so drauf los, wortlos, ihren Kopf an meine Brust gelehnt, und das hat mir natürlich auch sehr gefallen und gut getan. Also ich habe das schon sehr genommen, und als ich dann gehört habe, dass die verstorben ist, habe ich mir zuerst gedacht, also ich habe mich verhört, das gibt's nicht. Und das war für mich wie ein Schlag ins Gesicht, und da habe ich gedacht, bitte, was? Das wollte ich einfach nicht realisieren. Und ja, und jetzt von der Sonja zum Ossi. Der Ossi ist auch ein ehemaliger Schulkollege von mir, genauso wie der Christoph. Der Ossi war im BBI von Anfang der 80er oder ich glaube Ende der 70er bis zum Jahr 85. Denn im Schuljahr 84, 85 ist dann der Ossi ausgetreten und war dann über viele Jahre Schreibkraft im Krankenhaus Leins auf der Lungenabteilung. Der Ossi ist genauso wie der Arthur und ich, der Arthur, der Freddy und ich, sprich, wie wir immer sagen, Plattensammler, aber der Ossi hat viel CDs gehabt. Und Ossis Lieblingsmusik, also Schwerpunkt, war der Reggae. Also von Bob Marley angefangen bis die Reggae-Künstler, die man kennt, Jimmy Cliff, Aswad und Co. Aber als ich dann mit dem Ossi in den Kontakt getreten bin, mit Frühjahr 2000, haben wir uns auch regelmäßig getroffen, der Ossi und ich, und auch uns musiktechnisch ausgetauscht. Und der Ossi hat aber nicht nur Reggae in seiner Sammlung gehabt, sondern auch Rock, Austropop. Und Austropop-technisch war er sehr angetan vom Austropopper Kurt Sobinetz, der mir nicht so liegt, aber den Ossi schon. Und der Ossi und ich haben, wie soll ich sagen, Kumpels waren wir nicht, aber einfach Plattensammler, sprich CD-Sammler. Und das letzte Mal war ich beim Ossi zu Besuch im Frühjahr 2021. Und der Ossi hat schon Jahre Tonträger digitalisiert, also auf dem Computer, auf seinem Laptop. Und dann hat der Ossi so erzählt, naja, also er hat jetzt alles digital und er hat so noch so eine ganze CD-Sammlung, aber irgendwie keine Ahnung, was er damit tun soll, weil CDs, das nimmt ja heute keiner mehr. Und ich so, was? Ich schon? Ja. Dann hat der Ossi so überlegt, hat dann gesagt, naja, er wird einmal schauen. Er hat eh vor, dass er damit bei den CDs ausmistet, schauen, was er noch nicht digitalisiert hat, und wenn er das dann alles hat, dann ja, kann er mir die CDs gern geben. Und ich habe dann gesagt, ich bin auch gern bereit, dass ich dir das zahle. Nein, das kannst du so haben, weil CDs, das nimmt ja halt keiner mehr. Oder ich hau's weg. Und dann habe ich ihm gebeten, nein, bitte nicht weg, dann soll er es mir geben. Ja, machen wir. Aber zuerst muss er natürlich einmal seine CDs noch einmal durchhören. Und dann haben wir auch davon gesprochen, weil mein Kumpel, der Thomas, sucht das Hörspiel mit dem Titel Der Schatz im Silbersee. Und da hat mir der Ossi erzählt, das hat er auf CD. Und ich dachte, naja, wenn er dann mir die CDs schenkt, dann kann ich ja die Schatz im Silbersee, die CD dann den Thomas geben. Doch soweit kam es dann nicht mehr, weil

Mit Herbst 2021 bin ich so auf meinem Bett gelegen an einem Samstagnachmittag und dachte, ja, rufst du wieder mal den Ossi an. Und der Ossi war dann stimmlich sehr, also so, ja, so richtig träge, so, ja, servus. Und ich habe ihm dann so gefragt, Ossi, ist alles in Ordnung? Ja, ja, es passt schon. Und, und wie geht's da sonst? Ja, du, alles in Ordnung. Das Telefonat war dann eher kurz und ich habe mir dann noch gedacht, dass irgendwas, naja, ich habe natürlich nicht gleich daran gedacht, dass er sterben wird, um Gottes Willen. Ich dachte mir dann, naja, der Ossi wird vielleicht jetzt eine Phase haben, wo es ihm vielleicht nicht so gut geht oder vielleicht hat er Corona, was ich natürlich auch nicht gehofft habe, denn das Corona war damals schon noch sehr aktuell und auch das Testen gehen und ich habe mir dann nicht mehr dabei gedacht und dann Monate später an einem Donnerstag oder eigentlich an einem Mittwoch, wenn mein Kumpel, der Thomas, kennt genauso wie ich den Ossi, der Thomas und ich waren ja Schulkollegen vom Ossi. Der Thomas hat dann zu mir gesagt, du Ede, ich habe eine Neuigkeit für dich, die ist aber nicht erfreulich, der Ossi ist gestorben. Da denke ich mir, was? Nein. Doch das hat man dann der Arthur bestätigt, aber wir wissen alle nicht, an was der Ossi gestorben ist. Aber alt ist er natürlich nicht geworden. Beim Ossi weiß ich es gar nicht so genau, weil der Ossi ist, also ich schätze mal, Mitte, also wäre jetzt Mitte 50 und ich weiß nur, Ossis Geburtstag, der am 1. März ist, also in dem Fall gewesen ist. Ganz kurz zu die Alter, also der Christoph ist 9 Jahre alt geworden, die Sonja 44 und der Ossi, schätze ich mal, Mitte 50, also verstorben ist. Und dann natürlich habe ich getrauert und einer Arbeit, in der ich wieder so gern wäre, am Grünen Markt. Natürlich hat man da mit mir auch gleich darüber gesprochen, als ich dann in der Früh bei der Morgenrunde erzählt habe, dass sie verstorben ist. Habe dann einmal meinen grünen Geschwistern und meiner ganzen grünen Familie erzählt, wer der Ossi war, ist. Und natürlich hat mich das schon auch traurig gestimmt. Und dann habe ich mich dann aber schon gefragt, was passiert jetzt eigentlich dann mit Ossis Sachen, vor allem mit den ganzen CDs, die er da hatte, mit der Pendeluhr, die er auch hatte und so es der Zufall möchte, hatte der Ossi eben fast die gleiche Pendeluhr, die meine Taufpaten hatten. Aber ich schätze mal, dass sein Bruder sich darum gekümmert hat, dass dann einfach die Sachen ja, hergegeben wurden oder versteigert, keine Ahnung. Und der Ossi wohnte anfänglich im 5. Bezirk, ziemlich in der Nähe von mir. Aber dann ist er Jahre darauf umgezogen und hatte eine sogenannte Stockwohnung. Also die Stockwohnung, da hat man unten und oben wohnen können. Es war eine recht eine nette Wohnung, also eine sehr geräumige Wohnung. Und den Bruder vom Ossi kenne ich auch ein bisschen. Den habe ich einmal durch Zufall kennengelernt, als ich vor Jahren, als ich noch in der Mollertgasse gewesen bin, einen Botengang in die Zentrale hatte. Und da bin ich von ihm dann im 14a-Bus angesprochen worden, ob ich seine Hilfe brauche. Und da hat er mir erzählt, na, er hat zu blinden Menschen einen sehr guten Kontakt, weil sein blinder Bruder ist der Ossi und da sind wir ein bisschen ins Gespräch gekommen. Was mir dann auch gleich aufgefallen ist, dass der Ossi und sein Bruder schon ziemlich Ähnlichkeiten haben, also so von ihrer Ausdrucksart stimmlich auch ein bisschen. Und der Ossi stammt, also Ossi kommt von Osman, aber es haben alle Ossi zu ihm gesagt. Der Ossi hat türkische Wurzeln, weil sein Vater war Türke und seine Mutter Deutsche. Aber der Ossi hat gesprochen wie ein waschechter Wiener, also auch so vom Wiener Dialekt. Und war einfach auch ein toller Zeitgenosse. Ich will jetzt nicht sagen Kumpel, aber doch ein für mich super ehemaliger Schulkollege und Plattensammlerkollege. Und ich habe ja erwähnt, dass der Ossi auch in seiner Sammlung Rock hatte, also nicht nur Reggae, sondern Rock, Austropop, auch zum Teil Weltmusik, also Musik aus Afrika, von afrikanischen Interpreten. Aber der Ossi hat auch, also hat gemeint, dass nicht nur der Reggae in seiner Sammlung der Schwerpunkt ist, sondern auch der Rock. Und eine Rockband, von denen hatte er auch CDs, von AC/DC. Und da habe ich mir einfach den Titel ausgesucht, Touch Too Much, aus dem Jahr 1980. Hier nun AC/DC mit Touch Too Much.

AC/DC waren das mit Touch Too Much. Ja, das war's auch schon für heute wieder. Ihr und euer Edi bedankt sich wieder fürs Dabeisein. Ja, das war's. Bis zum nächsten Mal. Gehabt euch wohl. Baba, pfiat euch und tschüss.

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0: Ein klitzekleines Kitzelkätzchen
2: kotzte katzenhaft sein loses Haar
0: auf mein holdes Ruheplätzchen,
2: welches dieses nun einst war.
0: Und die Frage ganz verborgen stellt sich ein:
2: Musst du das gerade hier entsorgen?
0: Muss das sein?
2: Doch schweig ich still und seufze nur:
0: Mein liebes Katzelein.
2: Toni kichert. Immer diese Katzen.
0: Dann beobachtet Toni, wie Roger Sandega aus Wien den Platz erreicht und ein Gedicht in den Kelch wirft.
2: Sorgen! Los!
0: Wirf alles auf den Mist!
2: Komm, entsorge dich!
0: Brauchst die Probleme nicht zu trennen.
2: Nur dich selbst solltest du schon kennen.
0: Weil das nicht so einfach ist.
2: Während der Kelch noch am Verdauen ist, spaziert Annika Kamen-Schmidt aus Berlin vorbei, um ein Gedicht hinterherzuwerfen.
0: Morgens. Treffen an der Mülltonne. Von Mensch und Maus.
2: Dem Kelch wird keine Verschnaufpause gegönnt.
0: Schon springt Poet Pitt von seinem Fahrrad, der extra aus Karlsruhe angereist ist, und eilt zu der fleischfressenden Pflanze.
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0: entsorgen,
2: nicht
0: verborgen.
2: Keiner will sie,
0: sagt die KI.
2: Auch nicht ich.
0: Stören mich.
2: Anders denken.
0: Ansprüche senken.
2: Fällt mir schwer.
0: Stell mich quer.
2: Behalte ich sie halt.
0: Werd mit ihnen alt.
2: Man merkt, dass der Kelch in den letzten Tagen etwas zugenommen hat.
0: Woher all die Leute wissen, dass man ihn mit Sorgen füttern kann, fragt sich Toni.
2: Da kommt Tonio und erzählt der Pflanze ein Gedicht.
3: Verloren. Die welken Blumen entsorgen. Doch sie erinnern mich an Bienen und an Sonnenlicht. Nicht denkend an morgen, im Augenblick verloren, liegen sie in meiner Hand. Ich lege sie hinauf, zwischen Baum und Sand. Doch bevor ich gehe, verneige ich mich noch einmal für die Schönheit, die du mir gabst.
0: Keine 2 Minuten später schlendert Sabine Leibold um die Ecke und wirft ein Gedicht in den Kelch.
2: Ich baue dir ein Beet mit Komposterde.
0: Lass Alu fliegen am Bärenstrauch.
2: Ich baue dir ein Haus aus Pappkarton.
0: Und eine Tasche aus Fahrradschlauch.
2: Ich sammle dir Altglas für Himbeergelee.
0: Und liege mit dir im sattgrünen Klee.
2: Komm, lass uns recyceln, so viel es nur geht.
0: Für eine bessere Welt ist es nie zu spät.

0: Inzwischen hat sich eine Schlange vor der Pflanze gebildet. Menschen von überall wollen ihre Sorgen an den Kelch verfüttern. Darunter auch Gerhard Schneider
1: aus Katzelsdorf an der Leiter, der sein Gedicht fein säuberlich in ein Kuvert verpackt in den Kelch fallen lässt.
0: Wünschenswert.
1: Probleme entsorgen.
0: Sich Lösungen borgen.
1: Keine Sorgen.
0: Alles und nichts.
1: Doch oft auch zu viel.
0: Verbrauchen.
1: Nicht gebrauchen.
0: Und dann entsorgen.
1: Ohne Rücksicht auf
0: morgen.
1: Immer weitergehen.
0: Nicht das Ende sehen.
1: Wenig
0: verstehen.
1: Als nächstes ist Oliver Meiser dran, der extra mit dem Zug aus Ungarn gekommen ist. Er wirft sein sorgsam niedergeschriebenes Gedicht in den Kelch.
0: Sorgen ums Entsorgen.
1: Plastik?
0: In den gelben Sack.
1: Okay.
0: Glas?
1: In den Container rein.
0: Ja, eh.
1: Kaffeesatz?
0: Zum Kompost.
1: Keine Frage.
0: Doch wohin mit
1: populistischen Politikern?
0: Oh weh.
1: Widerlichen Wirtschaftsbonzen?
0: Oh je.
1: Und bösen Bankern?
0: Dieser Plage.
1: Ob aus denen einmal irgendwann
0: überhaupt was Neues werden kann?
1: Ich zu bezweifeln's wage.
0: Obwohl der Kelch schon ganz schön angefüllt ist, wird die Schlange immer länger. Jetzt ist Matej Vicic an der Reihe, der aus Klagenfurt angereist ist und erzählt der Pflanze von seinen Sorgen.
2: Wenn die Sommerferien kommen, muss ich nicht mehr lernen, Mathe, Physik, deutsche Nomen. Dann habe ich endlich frei und ruhig esse ich mein Frühstücksbrei. Denn dann kommen die Sommerferien langsam an. So schön und elegant wie ein Schwan. Aber die sinnlose Sommerillusion hat eine Frist. Das ist schon ein anderes Thema mit einem neuen Twist.
1: Zum Glück hat Martin Affelker aus Berlin einen Hut auf, als er sein Gedicht in den Kelch wirft, denn inzwischen knallt die Sonne ganz schön runter.
0: Wir Menschen leben auf Verbrauch.
1: Manchmal in Richtung Liebe auch.
0: Doch dann stellen wir meistens fest,
1: es gibt keinen zu entsorgenden Rest.
0: Weil Liebe alles vereinigt in sich trägt,
1: sie alles erneuert, mit Schönheit belegt.
0: Das Schöne, innen wie außen, es bleibt,
1: wenn anderes längst schon rostig reibt.
0: Würde im Lieben verbraucht sich nicht.
1: Auf dieses schöne Leben bin ich erpicht.
0: Nun tritt Sonja Kolliger aus Graz zum Kelch und wirft ihr Gedicht hinein.
1: Los!
0: Lassen.
1: Fallen.
0: Lassen.
1: Entlassen.
0: Weiter.
1: Geben.
0: Weiter.
1: Reichen.
0: Weiter.
1: Entwickeln.
0: Verschenken.
1: Um.
0: Wandeln.
1: Aus.
0: Lassen.
1: Frei.
0: Lassen.
1: Der Kelch scheint zum Bersten voll zu sein. Da erhebt sich Ingo Frühwirth aus Wien von der Parkbank und wirft ein letztes Gedicht in den Kelch.
0: Wiederkehrend entsorgen.
1: Der Sog der Zeit entsorgt sich selbst.
0: Auch wenn du ihn am Leben hältst.
1: Flüchtig schleicht der Tag dahin.
0: Egal ob mit oder ohne Sinn.
1: Drum lach noch laut, solange es geht.
0: Bevor der Wind dich davon weht.
1: Denn eines, das ist doch gewiss.
0: Am Ende bleibt vom Ernst nur Witz.
1: Ich bin satt,
0: ruft die fleischfressende Pflanze.
1: Ich kann nicht mehr.
0: Dann rülpst sie und entlässt einen Zweizeiler aus ihrem Kelch.
1: Danke für hunderte Gedichte. Mein Hunger ist Geschichte.
0: Toni atmet auf und nascht von einem Croissant, das einem Kind auf den Boden gefallen ist. So schön kann das Leben sein.
1: Nur was er den Menschen ins Ohr geflüstert hat, das will Toni verraten.
0: Stattdessen summt er.
1: Quack, quack!
0: Vielen Dank für eure Sorgen.
1: Und fürs Zuhören.
0: Wir haben echt viel Spaß mit euren Gedichten gehabt.
1: Und wollen uns bei allen bedanken,
0: die seit paar Sendungen mit uns dabei sind.
1: Aber auch bei all die seit fast 6 Jahren unsere Sendung verfolgen.
0: Wir gehen jetzt in die Sommerpause und wünschen euch schöne Ferien.
1: Habt es fein.
0: Bis irgendwann bald, vielleicht.
1: Tschüssi, schönen Sommer.
0: Tschüss. Quack.

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Willkommen zur 92. Ausgabe von Maxis Hits und Raritäten nach der Sommerpause. Auch dieses Mal habe ich wieder 2 Stunden unser Musikarchiv durchkramt und Altes wie Neues für euch ausgegraben. Natürlich ist die ein oder andere Nummer in ihrer originalen Maxi-Version vertreten. Beginnen möchte ich heute mit 2 neueren Nummern aus dem Synth-Pop-Bereich. Robert Parker aus Stockholm produziert Musik im Stile der 80er Jahre seit 2009, als er sich einen Korg Poly 6, einen analogen Synthesizer aus dem Jahre 1981, gekauft hatte. Mit Miss K produzierte er eine Nummer namens 85 Again, zu finden auf dem Album Crystal City. Im Lied geht's darum, sich vorzustellen, wieder im Jahre 1985 zu sein. Die Jahreszahl ist je nach Alter jeder einzelnen Person natürlich beliebig austauschbar. Gerne denkt doch jede und jeder, wenn man älter wird, an die eigene Jugend zurück. Und im Anschluss dann etwas fast brandneues aus diesem Jahr von Sam Queeley, einer australischen Künstlerin, die seit Jahren in Paris lebt, mit der Nummer Girls Night aus dem aktuellen Album Jawbreaker. Eine Frau macht sich hier für einen Mädelsabend fertig.

Alessia Jönsson und Ivan Petersen waren von 1982 bis 1988 Laban. Im Herbst des Jahres 85 waren sie mit Cold Zombies bis auf Platz 4 der dänischen Singlecharts geklettert und hat damit sogar Goldstatus erreicht. Genau ein Jahr später schafften sie es mit dieser Eurodisco-Nummer in Englisch gesungen, Love in Siberia, sogar in die amerikanischen Top 100. Benny Neumann, geboren 1951 in Maastricht, gestorben 2008 in Soesterberg, mit gerade einmal 56 Jahren an Krebs, coverte Peter Cornelius 1982er Hit Reif für die Insel und war damit 4 Wochen lang im August 83 in den Top 50 der niederländischen Charts vertreten.

Und wenn wir schon so nah an der österreichischen Musik dran sind, spielen wir gleich auch welche. Niddle, erfolgreiche Starmania-Kandidatin der ersten Stunde, feierte am 8. September ihren 50. Geburtstag. Am 10. September war ich im übervollen Orpheum in Wien bei ihrer Geburtstagsshow. Mit zahlreichen Gästen hat sie, ja man muss es so sagen, die Sau rausgelassen und gezeigt, wie viel Energie diese sympathische Frau immer noch in sich hat. Offenbar mehr als je zuvor. Auch das Publikum, das zum Teil auch prominent besetzt war, hat sich erfolgreich von ihrer guten Stimmung anstecken lassen. Am 28. Juli 2023 erschien von ihr, für mich ein heimlicher Sommerhit, mit dem Titel Cornetto und Badegewand. Ich finde, die Nummer hat einen Touch 80er Jahre in sich und wir denken jetzt an den letzten Sommer etwas wehmütig, der schon wieder vorbei ist, zurück.

Michael und Hannes sind bzw. waren M2 Project. Diese beiden Waldviertler brachten 2010 die Single Insomnia raus. Ich kann mich erinnern, dass die Nummer schon irgendwann so um 2006 herum von ihnen selbst regelmäßig in der Diskothek Y in Heidenreichstein gespielt wurde. Damals wurde sogar auf Hit FM jeden Freitag regional fürs Waldviertel aus der Disco übertragen, mit dem damaligen Resident DJ BBS und Y-Urgestein DJ Dreamfloater, der ja, wenn ich mich richtig erinnere, eben dieser Michael Mikscher sein müsste. Und wenn wir schon bei Schlaflos sind, 1992 produzierte Michael Gretu gemeinsam mit Peter Cornelius das gleichnamige Album Cornelius plus Gretu. Das Album, das unter Downtempo und Synthpop einkategorisiert wurde, war leider kein Erfolg und gehörte eher zu den unbekannten Alben von Peter Cornelius, der sich hier eher von der ungewohnten Seite zeigt, mystisch und leicht melancholisch. Davon möchte ich nach M2 Projects Insomnia passend Cornelius plus Gretu

Falco würde kommenden Februar seinen 70. Geburtstag feiern. Bin schon gespannt, was da alles wieder auf den Markt geworfen wird. Wir hörten gerade aus dem gefloppten Synthpop-Album Data the Groove, das am 25. Mai 1990 erschien, die Nummer Pusher. Im Gegensatz zu meinen Mitmenschen finde ich dieses Album als Elektrofreund natürlich hervorragend. Ein Jahr davor, nämlich genau am 20. Jänner 1989, erschien die Debütsingle von Tony Vegas mit dem Namen On My Way to Your Heart, das auch auf einigen Schlager-Compilations Anfang 1990 auf Deutsch unter Tony Hart mit So sehr geliebt erschienen ist.

Vor knapp 7 Jahren starb mit 80 Jahren die goldene Stimme aus Prag, Karel Gott, der ja viele Lieder parallel in mehreren Sprachen rausbrachte. Genauso war es 1986, als die Nummer Du wirst es sein, 1987 unter Zustanus Vui und 1988 unter I'm Only Me rauskam. Mir persönlich gefällt die tschechoslowakische Version Zustanus Vui am besten und habe sie für euch rausgesucht. Die Nummer hat einen leichten Hauch von Eurodisco in sich versteckt. Ein Lied, in dem es Karel Gott darum geht, egal was die anderen sagen oder ihm einreden wollen, er verbiegt sich nicht, er bleibt so wie er ist. Interessanterweise geht es in der englischen Version I'm Only Me um genau dasselbe, nur in der deutschen Version Du wirst es sein handelt der Text von etwas ganz anderem, und zwar von der Suche nach der großen Liebe.

Wir bleiben in der damaligen Tschechoslowakei und wechseln ins Genre der Country-Musik. Fešáci mit What's the Country On erschien 1988 als Single-Rückseite von Country Ball. Vesta bedeutet Stern und das Wort Countryon ist aus zwei Wörtern zusammengesetzt worden, und zwar aus Country, Land, und Camion, LKW. In dem Lied geht es um einen, ich sag's mal, passionierten LKW-Fahrer, der durch die Nacht fährt, bis der letzte Morgenstern leuchtet, den sie den Namen Countryon gaben. Fešáci besteht seit 1967 und gibt es natürlich mit zahlreichen Besetzungswechseln über die Jahrzehnte immer noch.

Einen habe ich noch. Team. Eine 1980 gegründete und auch heute noch aktive slowakische Band. Ja, auch die hatten damals Boygroups mit schnulzigem Gesang. 1991 erschien die Single Shostim. Grob geht es in dem Lied um ein Liebespaar, wo über die Jahre die Liebe einfach verblasst und am Ende man wieder getrennt

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1: Wir bleiben bei einer Boyband, wechseln aber ins Englische. Erinnern Sie sich an Chipnotic? Unser Mitschnitt Alex aus seinem Kammerl ruft gerade... Die Band bestand von 1988 bis 1994 und wurde in Köln gegründet. Der Sänger Vlad Mint starb 1998 mit nur 29 Jahren. Mit dem Dancecover von Prince bzw. The Family, Nothing Compares to You, das damals ein Riesenhit von Sinead O'Connor war, oder I Can't Get Enough, hatten sie ihre größten Hits. Meine damalige Lieblingssingle If I Can't Have You war allerdings in keiner meiner Chartlisten zu finden. Ja, Alex, deine Chartlisten. Bei der Maxi-CD I Can't Get Enough und auf dem Album Nothing Compares, das ich für sehr großartig halte, findet sich eine Nummer namens You and I.

Die nächste Nummer war vor Jahren ein Internetphänomen und erlangte Kultstatus. Von einem alten Goa-Festival-Mitschnitt Ende der 80er Jahre tauchte auf einem YouTube-Kanal ein Mitschnitt mit einer Nummer auf, die offenbar niemand kannte. Das ist jetzt über 10 Jahre her. Nach Jahren kam Bewegung in das Ganze und plötzlich wurde von immer mehr Menschen die Identität der Nummer gesucht und es entwickelte sich weltweit dank Foren und diverser Videoplattformen nahezu eine Eigendynamik. Als die Nummer identifiziert wurde, wurde diese Maxi-Single offiziell nachgepresst und wird nach wie vor mit zum Teil hohen Preisen verkauft. Axel Frey und Klaus-Dieter Hildebrandt, der auch mit Schlagersängerin Renate Kern verheiratet war, produzierten diese Nummer. Wer mehr über diese jahrelange Suche erfahren möchte, sucht auf YouTube nach dem Video bzw. die Doku The Search for Geronimo. Die Nummer Geronimo von Axel F. hört man im Mitschnitt in der Instrumentalversion von der Single-Rückseite. Ich spiele heute die Vocal-Version aus dem Jahre 86. Oh, yeah.

Vergangenes bzw. schon Vergessenes aus dem Frühjahr des Jahres 1988. Fun Gang mit Just for Fun. Hinter diesem Projekt steht unter anderem Thomas Fuchsberger, der 2010 im Alter von 53 Jahren auf tragische Weise in Kulmbach im Mühlbach ertrunken ist. Sein Vater war der Schauspieler Joachim Fuchsberger. Am 11. April 1986 traten zwei Brüder aus Farnham, United Kingdom, in der WDR-Sendung WWF Club auf. Sie nannten ihr Projekt Double Take. 5 Singles kamen raus und eine davon war When You Said Hello. Das müsste die erste gewesen sein.

Na, haben Sie es erkannt? Whitney Houston mit My Name is Not Susan. Die Nummer war im Sommer 1991 in den deutschen, nicht aber in den österreichischen Charts vertreten. Im Grunde fand ich die Nummer recht unspektakulär, bis mir davon der 70s Flange Mix untergekommen ist, der vom deutschen DJ Michael Münzing und vom italienischen DJ Luca Ancilotti produziert.

produziert wurde und somit in den Diskotheken rauf und runter gespielt wurde und auch heute an Donnerstagabenden immer noch gerne gespielt wird. Ende der 90er Jahre hatten sich ja Spike bei der Nummer Respekt stark an diesem Remix bedient. Bei der nächsten Nummer kann ich mich erinnern, dass die vor knapp 25 Jahren beim damals noch englischen MTV sehr gutes Airplay hatte. Mylène Farmer aus Montreal in Kanada kam mit 8 Jahren nach Paris. Am 1. Februar 1992 war Je t'aime Melancholie auf Platz 3 der französischen Singlecharts zu finden. In diesem Lied rechnet sie unter anderem mit Kritikern und Journalisten ab, die ihr vorwarfen, ihr melancholisches Image sei nur Show. Diesen widerspricht sie in diesem Lied und steigt im Musikvideo etwas leicht bekleidet in den Boxring und boxt gegen ihre Kritiker.

Am 22. Juni 2026 starb mit 80 Jahren Patricia Parase, besser bekannt als Gash Patty. Im Jänner 1988 fünfmal Nummer 1 in den französischen Charts, Mitte Mai 88 bei Hit Will Meet of a 3 auf Platz 10 zu finden, wurde Etienne vor allem durch das anzügliche Video berühmt, das in sehr vielen Fernsehstationen boykottiert oder zensiert, also umgeschnitten wurde oder nur spät abends oder nachts gezeigt wurde. Yellow mit Blazing Saddles, eine Nummer, in der man untypischerweise Boris Blank und nicht Dieter Meier singen hört, war im Herbst 1989 weit hinten, aber doch in den deutschen und englischen Singlecharts zu finden. Yes.

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1: Bei der nächsten Nummer von Costa Me mit dem Titel Around the World aus dem Jahre 2019 konnte ich leider nicht sehr viel herausfinden. Allerdings ist Costa Me auch auf Facebook, Instagram und Co. zu finden, da er regelmäßig neue elektronische Musik, vorwiegend bei Deep Disco Records, rausbringt. Dieses Lied habe ich allerdings erst das erste Mal vor 2 oder 3 Jahren Ende November in Tulln bei einem Eishockey-Match in der Pause in der dortigen Kantine gehört.

Wir gehen jetzt weiter in das Jahr 2000. Die Berliner Band Paula mit Sängerin Elke Brauweiler wurde 1997 gegründet und es gibt sie heute noch. Sie brachten die Single Als es passierte raus. Mit der Nummer konnte ich damals nicht so viel anfangen, aber wie so oft bei mir hörte ich dann von Vinyl gespielt, ich weiß nicht mehr wann und wo, einen Remix davon und es stellte sich dann schnell raus, dass der von Andreas Dorau produziert wurde. Der Typ, der 1981 mit gerade einmal 17 Jahren mit Fred vom Jupiter einen Riesenhit im deutschsprachigen Raum

Abschluss noch zwei Disco-Nummern. Eine von 1998, eine von 2001. DJ Sammy featuring Charisma mit Magic Moment war im Mai und Juni 98 zweimal in den deutschen Single-Charts vertreten. Charisma ist besser bekannt als die Sängerin Luna und beide waren damals ein Paar. Ich kannte die Nummer aus dem Ö3 Disco Inferno mit Eberhard Forcher, Alex List und dem Bingo Boys DJ Service. Und danach noch CJ Stone mit Shining Star zu hören. Mit bürgerlichem Namen heißt er Andreas Litterscheid und hatte seine ersten Erfolge, als er 1994 Mitglied der Bass Bumpers wurde. Ein Liebeslied, das zu Beginn des Jahres 2001 zuerst in den Clubs gespielt wurde, dann auch im April zumindest 4 Wochen lang in den deutschen Single Charts zu finden war.

0: Das war Maxis Hits und Raritäten, Ausgabe Nummer 92. Trackliste ist in meinem Sendungsbeitrag unter www.cr944.at zu finden. Arnold Vorbach bedankt sich für Ihr Interesse. Und die nächste Sendung gibt es vermutlich schon genau in einer Woche ab 18 Uhr. Da werde ich ein Electronic Time Trip Warm-Up machen, denn ab 20 Uhr gibt es ein Electronic Time Trip Special mit DJ 2K alias Tobias Bauer. Er wird eine Gedenksendung für unseren Daniel machen, der zu Beginn unter dem Namen DJ Essi und später auch als Genie G aufgelegt hatte und der nach vielen Auf und Abs in den letzten Jahren am 28. August leider viel zu früh von uns gegangen ist. Also nächste Woche einschalten und ich sage danke und ciao.
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Alex, Brother, es war mir wirklich ein inneres Blumenpflücken und du hast jeden Track was gezündet und war richtig geil. Wir haben richtig Bock gehabt auf der Bühne und hoffe, für dich war auch alles cool, für mich war super nice, hat Hammer Bock gemacht. Stimmung war killer, ich hoffe, wir sehen uns am Strand. Alrighty, Brother.

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